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Knusperkeks ist eine Ein-Frau-Band aus Hofheim. Ich bin 18 und gerade mit der Schule fertig. Dies ist mein erstes veröffentlichtes Tape. Es ist zwischen November und Januar entstanden und deshalb auch alles andere als einheitlich ausgefallen. Text und Musik stammen von mir. Die Ausnahmen? Die DAF-Adaption Sex im Müll und Ölscheiß sowie Kebab-Träume und der Text von Schönes Fräulein. Weil ich gegen Scheuklappen bin, versuche ich die Probleme hier nicht vollkommen einseitig zu betrachten, deshalb auch die Polizisten. Dass ich diesen Staat nicht so doll finde, merkt man ja an den Texten. Ich weiß, dass ich nicht ewig leben werde und ich verjodel ja auch meine Jugend, aber ich habe trotzdem keine Lust, meinen Kopf einfach in den Sand zu stecken. Deshalb das Tape. Ich fände es gut, wenn du mir schreiben würdest. Zum Beispiel, wie du das Tape findest, wer du bist und was du machst. Denn ich bin nicht darauf aus, Geld zu scheffeln und nur ein Produkt zum Konsumieren vorzulegen. Also, tschüss!

0: Lern zu verkehren.
1: Achtung an alle Kampfflieger. Von Feindgrößen zum Kampflern zurückkehren.
2: Apollo, lass uns Kate folgen. Verstanden?
3: Ich weiß, was du meinst. Aber das wäre ein eindeutiger Verstoß gegen den Befehl.
2: Gut. Bist du dabei?
4: Boomer?
5: Ja?
4: Du hast das Kommando. Starbuck.